0: günstig akustisch. Mhm.
1: Ich habe ja gerade mit Manfred Honeck gesprochen und er hat gesagt, es ist so ein absolutes Herzensstück von ihm. Und er hat jetzt auch wieder gemerkt, wie das Publikum im Saal ergriffen war, sind auch gleich Menschen aufgesprungen. Wie haben Sie die Zusammenarbeit mit ihm empfunden? Konnte er das gut vermitteln, wie sehr ihm dieses Stück am Herzen liegt?
0: Ja, wir haben uns letzte Woche sogar schon gesehen und auch vorletzte Woche. Und da war natürlich von diesem Stück immer schon die Rede. Und da hat man ganz deutlich bei ihm gemerkt, wie sehr ihm das am Herzen liegt. Und auch in der Klavierprobe, wenn wir uns zusammenfinden als Solisten und die Quartette dann zusammenproben, da war einfach diese Intensität, die er in dieses Werk legt, enorm. Und die Genauigkeit, er arbeitet prinzipiell ja sehr kleinteilig und sehr genau. Er nutzt die dynamische Bandbreite voll aus und man hat einfach gemerkt, er legt wirklich jedes Wort auf die Waagschale und will es im richtigen Ausdruck, sag ich mal, geliefert bekommen, in Anführungsstrichen. Und das macht einfach diese unglaubliche Phrasierung dann im Endeffekt aus und wahrscheinlich auch den Flow, der in diesem Stück ist, diese Energie, die dadurch entsteht. Hm. Das finde ich faszinierend.
1: Beeindruckend, ja. Morgen gibt es dann nochmal eine Aufführung und dann am Sonntag geht es, glaube ich, noch nach Dortmund mit. Da muss man ja schon fit bleiben. Mein Kollege Stefan Sturm hat schon mal gefragt, wie man jetzt wieder runterkommt mit einem Weinchen oder sowas. Wie pflegt man da so seine Stimme, um sich da so fit zu halten und die Konzentration aufrechtzuerhalten? Und zwischendurch muss man ja auch noch mal ein bisschen entspannen.
0: Ja, also ich meine, ich habe heute Vormittag zum Beispiel eine Freundin zum Frühstücken getroffen. Das war sehr nett und da haben wir aber dann geguckt, dass wir zum Beispiel drinnen sitzen, dass man sich nicht erkältet. Das Wetter ist jetzt zwar wahnsinnig schön, aber wenn so ein Lüftchen weht, dann kann das auch mal schief gehen. Jetzt haben wir im Quartett ja nicht so viel zu singen wie Maximilian mit dieser Riesenpartie, der ja quasi durchsingt. Aber dennoch ist es tatsächlich eine Partie, da ist auch jeder Ton auf der Goldwaage und alles, was so logisch erscheint, ist dann doch gar nicht so logisch. Das heißt, die Konzentration muss wahnsinnig hoch sein und eben auch in den Pausen. Und da ist man dann schon dankbar, wenn man so ein tolles Solistenquartett hat mit so wahnsinnig tollen Kollegen, wo man einfach auch merkt, das Interesse, Quartett zu singen, steht absolut im Vordergrund.
1: Christina Lanzhammer, heute Abend hat sie Sopran gesungen. Herzlichen Dank für das Gespräch und jetzt zur Entspannung entlasse ich Sie jetzt mal. Und mein Kollege Stefan Sturm hat aber wieder einen weiteren Gesprächspartner, Stefan.
2: Ja, genau. Wir haben ja die heutige Aufführung zunächst aus der Sicht des Organisten beobachtet, dann aus der Sicht des Dirigenten und aus der Sicht von zwei Solistinnen. Jetzt haben wir eine Chorsängerin und das ist Anna-Maria Torkel, Altistin aus dem NDR Vokalensemble. Anna, wie hast du die heutige Aufführung aus dem Chor erlebt? Der Chor hat ja hinter dem Orchester in den Rängen gestanden und gesessen.
3: Ja, es war ganz spannend. Ich habe bei der ersten Probe, als wir es einstudiert haben, dachte ich noch so, oh, verquer und ich weiß noch nicht so. Und gestern war das, also dann mit dem Orchester zusammen, kommt natürlich nochmal eine Schippe drauf und man denkt, wow. Und heute Abend habe ich wirklich gespürt, dass nochmal so 30% mehr Emotionen, es rastete zusammen ein und es hat mich total mitgenommen. Und der Text und so ein Megastück.
2: Warum gerade heute Abend? Weil das Publikum da ist und jetzt wurde das Festival eröffnet? Oder warum war das noch nicht, dieses Gefühl noch nicht in der Generalprobe? Denn dort habt ihr das ja auch durchgesungen, das Oratorium.
3: Genau, ja. Manchmal ist das ja auch ganz gut, wenn es erst zum Konzert oder zum Festival auftaucht. Ja, ich weiß nicht, es lag so eine besondere Stimmung in der Luft. Ich hatte irgendwie das Gefühl, alle freuen sich darauf, es aufzuführen. Alle waren nochmal extra irgendwie aufgeregt und es sind ja auch echt einige schwere Fugen dabei. Und das ist natürlich in den Proben, weiß man hat durchaus nochmal irgendwie eine Chance. Und heute Abend hatte ich so das Gefühl, alle wollten es jetzt genau für diesen Moment perfekt machen.
2: Das habt ihr auch geschafft. Der Chor hat ja, das NDR Vokalensemble hat ja dieses Stück zum ersten Mal gesungen und im Programmhaft steht auch drin, dass da aberwitzig schwierige Chorpassagen drin sind. Ist das wirklich so schwer zu singen? Also es klingt auch richtig schwer. Wie siehst du das?
3: Ja, es sind ganz frickelige Fugen dabei tatsächlich, wenn man dann irgendwann aufwacht morgens und denkt, ha, wie das Meer schwillt, hebt euch im Himmel. Und man denkt, hä, und dann geht's hoch und dann geht's runter und dann geht's durch die Tonarten durch und so. Und die Fugen sind echt teilweise einfach sehr tricky. Aber dann ist immer der Moment, wo man nicht mehr nachdenkt über irgendwelche Intervalle, über irgendwelche Sprünge, über irgendwelche Abstände, sondern dann macht die Kehle das auf einmal von allein und das ist natürlich immer ein schöner Moment.
2: Jetzt habt ihr euch auch zusammengetan mit dem MDR-Chor, ein Chor, mit dem ihr regelmäßig zusammenarbeitet. Wie funktioniert das?

0: Übt ihr erst separat, der MDR-Chor zu Hause in Leipzig und ihr hier in Hamburg, und dann kommt ihr in den letzten Proben zusammen? Wie funktioniert das?
1: Ganz genau. Der MDR-Chor übt es erstmal in Leipzig ein, wir in Hamburg. Das ist natürlich dann mit 24 Leuten auch nochmal eine andere Nummer als mit 70 Leuten, das einzustudieren. Da hört man dann wirklich jeden falschen Ton, den man mal in den Proben singt. Und dann treffen wir uns gemeinsam, bevor der Dirigent vom Orchester kommt, treffen wir uns gemeinsam und studieren es, also singen uns einmal zusammen. Das heißt, diese Probe heißt Zusammenführungsprobe. Und dann wird das Ganze an den Dirigenten des Orchesters übergeben, die Übernahmeprobe, und dann, genau, singt man es gemeinsam.
0: Und der Dirigent von heute, Manfred Honeck, wie hat er euch dirigiert? Wie war das nochmal für euch?
1: Ja, das ist natürlich immer noch ein besonderer Moment, weil der Einstudierer, so heißt dann der Dirigent, der das vorher mit uns einstudiert, der hat natürlich vorher meistens mit dem Dirigent des Orchesters gesprochen. Und dann gibt es den Moment, wo er dann kommt, und man hat hofft natürlich, alles schon so gemacht zu haben, wie der Orchesterdirigent es möchte. Und bei Manfred Honeck war es auch super, weil er ist ganz, ganz, ganz präzise. Also was ich mag, ist wirklich, der hat eine genaue Vorstellung. Und auch wenn man dann vielleicht nicht irgendwie 3 Wochen Probenzeit zusammen mit ihm hat, sondern eigentlich lediglich mit dem Chor nur eine Probe, bevor es dann mit dem Orchester zusammengeht, hat er unglaublich viel Präzision gefordert, weiß genau, was er möchte, hat da auch nicht locker gelassen. Und was ich besonders mag, ist diese wahnsinnigen, wahnsinnigen leisen Stellen. Das finde ich immer am schönsten, wenn ganz viele Sänger sehr, sehr leise singen.
0: Dass Manfred Honeck genaue Vorstellungen hat von diesem Stück, das konnte man auch hören im Gespräch mit Eva Schramm vorhin. Anna, jetzt ist diese erste Aufführung zu Ende, morgen noch eine und am Sonntag in Dortmund. Ich hatte Maximilian Schmidt schon gefragt, wie kommt man jetzt nach diesen Anstrengungen wieder runter? Geht es jetzt ins Café oder in einer Bar, vielleicht mit Kollegen vom MDR-Chor? Wie kommst du runter oder gehst du auch jetzt schnell ins Bett, weil morgen schon die nächste Aufführung ansteht?
1: Also ein bisschen sowohl als auch. Ich war lange freie Mitarbeiterin im MDR-Rundfunkchor, deswegen habe ich da noch ganz viele Bekannte. Das heißt, es könnte jetzt durchaus passieren, dass wir jetzt noch ein Wasser trinken gemeinsam, und dann geht es aber doch schnell ins Bett, weil das Stück ist stimmlich schon herausfordernd. Man muss die Stimme einfach ruhen, und das geht am besten, wenn man ganz viel schläft.
0: Genau, und dein Wasserglas, sehe ich, hast du schon mitgebracht. Anna-Maria Torkel, ich wünsche dir alles Gute, danke, gute Nacht schön. Und tolle 2 Aufführungen vielen morgen Dank, und übermorgen. Vielen Dank.
1: Danke dir. Tschüss. Schönen Abend.
0: Ja. Ja. Eva, jetzt hast du das jetzt Wort, jetzt haben wir sie alle durch.
2: Ein Wässerchen trinken,
0: ich werde Stefan. Jetzt hinterher vielleicht auch ein kleines Weinchen trinken,
2: nein,
0: weil ich morgen keine Aufführung habe.
2: Ja, und das war's. Vielleicht trinken Sie zu Hause jetzt auch noch ein Wässerchen oder ein Weinchen. Das war unsere Live-Übertragung aus der Elbphilharmonie zum Auftakt des Internationalen Musikfests Hamburg mit Franz Schmidts Oratorium. Das Buch mit 7 Siegeln. Dieses Konzert finden Sie schon ganz bald online bei uns unter ndr.de/kultur. Tonmeister dieser Live-Übertragung am 1. Mai war Dirk Lüdemann, Toningenieur Dominik Blech. In der Technik Ole Möller, Bastian Rettig, Lara Mohr, Tobias Friedrich und Mio Mertl. Also ein großes Aufgebot heute für dieses opulente Oratorium. Die Redaktion dieser Sendung hatte Stefan Sturm. Ein Dankeschön geht auch an Redaktionsassistentin Nora Schmidtke. Und ich bin Eva Schramm. Ich gebe nun ab in die Rotenbaumchaussee an Felix Sprung, wünsche Ihnen weiterhin einen schönen Abend und sage Tschüss aus der Elbphilharmonie.
3: Vielen Dank, Eva Schramm, hier aus dem Funkhaus an der Rotenbaumchaussee. Und nochmal ein Dank an alle Kolleginnen und Kollegen vor und hinter den Mikrofonen für diese besondere Live-Übertragung aus der Elbphilharmonie. Wenn Sie, liebe Hörerinnen und Hörer, jetzt ein Wässerchen oder Weinchen trinken möchten, können Sie dazu, wenn Sie mögen, bis 23 Uhr noch Aufnahmen mit dem NDR Elbphilharmonieorchester hören. Zunächst nach gutem Brauch Kammermusik, gespielt von Mitgliedern des Orchesters, in diesem Fall den 11 Cellistinnen und Cellisten. 2 Sätze aus der Holberg-Suite G-Dur von Edvard Grieg in einer Bearbeitung für 11 Violoncelli von Christoph Rocholl. Und zwar den 1. Satz Präludium und den 4. Satz Air.

Die Cellistinnen und Cellisten des NDR Elbphilharmonieorchesters spielten aus der Suite aus Holbergs Zeit von Edvard Grieg den ersten und den vierten Satz in einer Bearbeitung für 11 Violoncelli von Christoph Rocholl. Hier auf NDR Kultur nun noch einmal das ganze Orchester, am Pult Krzysztof Urbanski und auf den Pulten Richard Straussens Till Eulenspiegels lustige Streiche nach alter Schelmenweise in Rondoform.

Till Eulenspiegels lustige Streiche nach alter Schelmenweise in Rondoform. Komponiert von Richard Strauss und hier gespielt vom NDR Elbphilharmonieorchester unter Leitung von Krzysztof Urbanski. Auf NDR Kultur brachten wir nach unserer Live-Übertragung aus der Elbphilharmonie in Hamburg Aufnahmen mit dem Orchester. Die Technik betreute Maximilian Stenglein, am Mikrofon war für Sie Felix Bastian Sprung. Bis zu den Nachrichten noch eine Aufnahme Robert Schumanns Sinfonie Nummer 3, daraus das Finale, am Pult diesmal Thomas Hengelbrock. Das Team von NDR Kultur wünscht Ihnen eine gute Nacht.

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1: Um 23 Uhr mit Emily Seidel. US-Präsident Trump hat höhere Zölle auf Autos und Lastwagen aus der EU angekündigt. Der Zollsatz soll ab kommender Woche auf 25% angehoben werden. Aus der Nachrichtenredaktion Rainer Glitz.
2: Auf seinem Online-Dienst Truth Social schrieb Trump, die Europäische Union halte das vereinbarte Handelsabkommen nicht ein. Deshalb werde der Zollsatz auf europäische Autos und Lastwagen auf 25% erhöht. Das im vergangenen Sommer vereinbarte Abkommen hatte die US-Zölle auf Fahrzeuge und Ersatzteile aus der EU auf 15% begrenzt. Die Ankündigung erfolgte kurz nachdem Trump Bundeskanzler Merz scharf kritisiert hatte. Ein Großteil der Autoexporte aus der EU kommt aus Deutschland. Die deutschen Hersteller würden von den Zöllen entsprechend hart getroffen werden.
1: Am heutigen Tag der Arbeit haben sich nach Angaben des Deutschen Gewerkschaftsbundes bundesweit rund 370.000 Menschen an Demonstrationen beteiligt. Sie richteten sich gegen mögliche Einschnitte bei der Rente, Gesundheitsversorgung und Sozialleistungen. Die DGB-Vorsitzende Fahimi warnte bei der zentralen Kundgebung in Nürnberg vor Rückfällen in die Anfangszeiten des Kapitalismus. Sie lehnte insbesondere eine Abschaffung des 8-Stunden-Tags ab. In Istanbul ist es bei Demonstrationen anlässlich des 1. Mai zu Massenfestnahmen gekommen. Nach Behördenangaben gab es Zusammenstöße mit der Polizei. Aus Istanbul Uwe Lüb.
3: Bis 18 Uhr Ortszeit seien 575 Menschen festgenommen worden. Vergangenes Jahr waren es rund 200 weniger. Schon am Morgen hatten Demonstrierende versucht, zum zentralen Taksimplatz zu marschieren. Dort sind Demonstrationen verboten. Insbesondere am 1. Mai versuchen Gruppen dennoch, dorthin zu gelangen. Der Platz hat eine hohe symbolische Bedeutung. 1977 kam es hier am 1. Mai nach Schüssen in die Menge zu einer Massenpanik. Dutzende Menschen starben.
1: Der Schiffskonvoi mit dem gestrandeten Buckelwal befindet sich mittlerweile auf Kurs in die Nordsee. Der Schlepper, der den Lastkahn mit dem Tier zieht, ist am Abend nördlich der nördlichsten Spitze Dänemarks in Richtung Norwegen unterwegs gewesen. Bereits heute früh sollte der Wal diesen Punkt, an dem Ost- und Nordsee aufeinandertreffen, passieren. Wegen hohen Wellengangs war das nicht möglich. Später soll der Buckelwal an einem öffentlich nicht bekannten Ort in der Nordsee ausgesetzt werden. Das waren die Nachrichten. Das Wetter in Deutschland. In der Nacht klar und trocken, Tiefstwerte plus 12 bis minus 1 Grad. Morgen anfangs sonnig, später von Westen her mehr Wolken und teils kräftige Schauer und einzelne Gewitter. Höchstwerte 21 bis 29 Grad, an der See kühler. Und am Sonntag dann im Südosten zeitweise heiter, sonst Richtung Norden und im Bergland vereinzelt Schauer oder Gewitter bei Temperaturen zwischen 17 bis maximal 30 Grad. Es ist 23.03 Uhr.
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4: Erster Mai, Tag der Arbeit, das wollen wir feiern im Big Band Magazin heute mit Worksong, einer Aufnahme der NDR Big Band vom 11. Januar 2006. Im Studio begrüßt sie Henry Altmann.

0: Work Songs, das waren ja jene Lieder, die die Sklaven einst auf den Feldern zur Erleichterung und Koordination ihrer Arbeit sangen. Work Song ist aber auch ein Jazzhit, den Magnus Lindgren 2006 mit der NDR Big Band und dem Posaunisten Nils Landgren aufnahm. Mit seinem bekannten Titel wollte Ned Adderley 1960 aber auch daran erinnern, Jazz kann Fron sein, aber auch Lohn, zum Beispiel wenn man den Deutschen Jazzpreis erhält. Der wurde ja letzten Samstag während der Jazz Ahead Messe in Bremen verliehen und für eine der Kategorien nominiert war auch eine NDR-Produktion, Beata Visera vom spanischen Pianisten Daniel Garcia und dem NDR-Vokalensemble. Ganz zum Gewinn hat's nicht gereicht, aber ein Gewinn ist dieser musikalische Spaziergang durch Zeit und Raum der Iberischen Halbinsel auf jeden Fall. Mit dabei in diesem überstilistischen Gang durch 600 Jahre Musikgeschichte Pablo Martín Caminero. Der Bassist hat ja selbst ein Projekt mit der NDR Big Band am Laufen, das Welten verbindet, Flamenco und Jazz nämlich. Damit ist er am 6. Mai in der Hamburger Elfi und tags darauf im Konzerthaus am Schloss in Kiel zu hören. Der Grund, dieser Monat Mai steht ja ganz im Zeichen des 100. Geburtstags von Miles Davis am 26.05. An den musikalischen Feierlichkeiten in der Elbphilharmonie ist auch die NDR Big Band beteiligt, und zwar mit einer Art Doppelkonzert, einem, das genau die Berührungspunkte von Jazz und Flamenco von zwei Seiten aus angeht.
1: In 1956 fand Miles Davis einen weiteren Weg, sein Genie auszudrücken, und zwar gemeinsam mit seinem alten Freund, dem Arrangeur Gil Evans. Gil Evans.
0: So wird in einem Trailer Ende der 1950er Jahre die Zusammenarbeit von Miles Davis und Gil Evans promoted. Selbst der grummelige Miles lobte seinen Arrangeur 1985 noch in höchsten Tönen.
1: Man kann einen von Gils Kursen besuchen und braucht keine andere Schule mehr.
0: Das populärste der vier gemeinsamen Alben, Sketches of Spain, eine der frühesten, wenn nicht sogar die früheste Aufnahme von spanischer Musik in den US-Jazz, die wird 1959 aber tatsächlich von einer Frau angestoßen. Frances Taylor, Miles Davis' damalige Ehefrau, nötigt den Trompeter zu einem Besuch der Show des Flamenco-Tänzers Roberto Iglesias.
2: And I said, you must go, you must hear, you must feel what I'm trying to tell you. And he finally agreed to go. And when we left the theater, he bought every flamenco record he could think of.
0: Der Trompeter plündert also den Colony Record Shop in New York, kauft jedes Flamenco-Album, das er kriegen kann, und ruft Gil Evans an. Der sogenannte Spanish Tinge ist da zwar schon 40 Jahre lang im Jazzgeschäft, aber das sind nur sehr entfernt spanische, vielmehr rhythmische Einflüsse aus der Karibik, Grooves wie Merengue oder Habanera, mit denen Jazzer ihre Triolen würzen. In den 1960er Jahren beginnt dann in den USA aber eine Faszination für wirkliche spanische Musik, den Flamenco, auch weil man Parallelen zum afroamerikanischen Jazz sieht. Musik von Unterdrückten, hier der Afroamerikaner, dort der Gitanos, rhythmische Rasanz, hier der Blues, dort der Cantejondo, der raue Flamenco-Gesang, Kastagnettenrasseln wie in Charles Mingus' Tijuana Moods 1957 verspricht exotisches Flair. Aber Miles, der ist wieder mal einer der Ersten. Für eine anstehende Produktion bittet Miles Davis Gil Evans nur das populäre Adagio aus Joaquin Rodrigos Concierto de Aranjuez für eine erweiterte Big Band zu arrangieren.
1: Ich habe die Musik von einer Platte transkribiert, weil es keine Noten gab. Damit fertig fingen wir an, andere Volksmusik zu hören, Musik, die in spanischen Clubs gespielt wurde. Wir haben viel daraus gelernt und am Ende wurde es ein spanisches Album.
0: Soweit Gil Evans. Der Arrangeur aber ist seinerseits angefixt, sucht weiter und wird fündig. Der Musikethnologe und Soundsammler Alan Lomax hat 1955 ein Album mit Volksmusik aus Galizien und Andalusien herausgebracht. Gil Evans entnimmt diesem typische Beispiele für andere Kompositionen. Sein Titel Solea ist der Name und Typus einer Urform des Flamenco. Saeta ist ein religiöser Song der Semana Santa, der heiligen Osterwoche. The Panpiper beruht auf dem galizischen Traditional Alborada de Vigo. Und Willow the Wisp schließlich, das kommt wieder aus der klassischen Musik, aus Manuel de Falla's Ballettmusik El Amor Brujo.

0: Flamenco-Orthodoxe bemängeln heute, dass die Sketches of Spain tatsächlich nur Skizzen, ein oberflächlicher Zugriff auf ein Kulturgut mit langer Geschichte seien. Hardcore-Jazzern wiederum ist das Album zu populär. Tatsächlich gewinnt Sketches of Spain 1961 einen Grammy für die beste Jazz-Komposition von mehr als 5 Minuten Länge und wird eines von Miles' meistverkauften Alben. Auch der Concierto de Aranjuez-Komponist Joaquin Rodrigo ist nicht sonderlich beeindruckt, aber umso mehr von den staatlichen Tantiemen, die er dafür erhält. Der Plattenproduzent George Avakian sagt später in einem Interview dazu:
1: Die Auswirkung ist ziemlich bedeutend, weil nach ihrem großen Erfolg andere ermutigt wurden, Risiken einzugehen und Aufnahmen mit elaborierteren Hintergründen und Klangfarben zu machen.
0: Auf seinem Album Kind of Blue, unmittelbar vor den Sketches aufgenommen, hat Miles Davis ja schon einen, wenn man so will, spanischen Titel drauf. Die phrygische Tonleiter verleiht Flamenco Sketches, einer Abwandlung von Peace Peace des Ex-Davis-Pianisten Bill Evans, ein gewisses spanisches Timbre. Da ist er also wieder, der Spanish Tinge. Der aber geht in den Sketches viel tiefer, weil da eben nicht nur einfach eine Vorlage verswingt wurde, ist Sketches of Spain rückblickend sowas wie ein Schlüsselmoment an der Kreuzung von Jazz, von Third Stream und dem, was früher als World Music gelabelt wurde. In Reinform bringt den Pablo Martín Caminero rein. Der spanische Bassist beschäftigt sich ja schon lange und intensiv damit, wie man von der anderen Seite aus der des Flamenco dem Jazz zu Leibe rückt. Auf seinem gestrichenen Kontrabass beschwört er den intensiven Gesang von Camarón de la Isla herauf, erinnert rhythmisch an Gitarristen wie Paco de Lucía oder Gerardo Núñez, mit dem er lange auf Tour war. Das zeigt sozusagen die andere Seite der Sketches of Spain, den Zugang von der Flamenco-Seite aus. Auch in Camineros Programm ist übrigens eine Soleá enthalten, die Mutter und Königin aller Flamenco-Stile, die Soleá de Gasteiz.

Noch eine Soleá, eine echte, Pablo Martín Caminero mit der India Big Band im Titel Soleá de Gasteiz. Mehr von Bass und Big Band gibt's am 6. Mai beim Internationalen Musikfest in der Elfi in Hamburg und tags darauf im Konzerthaus am Schloss in Kiel zu hören. Zum 100. Geburtstag von Miles Davis gibt's dessen Epochales Sketches of Spain und danach Pablo Martín Camineros Flamenco Jazz zu hören. Das Konzert in der Elfi wird übrigens zeitversetzt auch hier bei NDR Kultur am 6.5. ab 22.03 Uhr gesendet. Und übrigens, auch eine Big Band-Sendung macht More Miles. Am 22. Mai gibt's hier auf NDR Kultur ab 23.03 Uhr Musik von Miles Davis zu hören, Titel von ihm, die die NDR Big Band im Laufe der Jahre aufgenommen hat. Live ist das Ensemble am nämlichen Tag, an diesem Freitag, den 22. Mai, aber in einer ganz anderen Richtung unterwegs, in ihr Wohnzimmer, dem Studio 1 des NDR am Hamburger Rotenbaum, mit einem Big Band-Konzert mit und mit Musik der fabelhaften Komponistin Jihye Lee. Und das hört sich in etwa so an.

0: Surrender aus Jihye Lees Zyklus Infinite Connections. Die New Yorker Village Voice attestierte ihrem ersten Album, Zitat, kammermusikalische Texturen, komplexe Harmonien und abschnittsweise Kontrapunkte sowie einen beständigen rhythmischen Antrieb, Zitat Ende. Man kann's auch kürzer ausdrücken, tolle Big Band Musik, die die Koreanerin mit Wohnsitz in Brooklyn auf die Bretter bringt. Lees Folgealbum wurde von Le Monde als Wunderwerk an Üppigkeit und Frische bezeichnet und vom britischen Guardian zu einem der 10 besten Jazzalben des Jahres 2021 gekürt. Das dritte Big Band Album schließlich, besagte Infinite Connections, das gewann letztes Jahr den Deutschen Jazzpreis. Diesen Zyklus aus 9 miteinander verbundenen Kompositionen präsentiert die Koreanerin nun am 22. Mai live im Studio 1 Konzert mit der NDR Big Band. Lees Metier ist das musikalische Erzählen von Geschichten. Ihre Musik basiert oft auf Rhythmen traditioneller koreanischer Volksmusik. Ihre Themen sind die Zyklen der Natur, die Verbindung zu den Ahnen und die anhaltende Sehnsucht der Seele nach der Freiheit von irdischen Fesseln, wie sie schreibt. Und in Infinite Connections, wie alles und alle miteinander verbunden sind. Dabei schafft es Jihye Lee, Persönliches zum Allgemeinen zu machen.
1: So my grandmother was born in 1935. She experienced orphanhood, wars, division of South and North Korea, extreme poverty, Japanese occupation and all the hardships.
2: Meine Großmutter wurde 1935 geboren. Sie erlebte die Verweisung, Kriege, die Teilung Süd- und Nordkoreas, extreme Armut, die japanische Besatzung und viele Entbehrungen, aber auch den Aufstieg von Samsung und K-Pop. Ich besuchte sie zusammen mit meiner Mutter und wir drei lachten immer viel. Aus irgendeinem Grund lachte meine Großmutter aber nie laut. Man habe ihr gesagt, sie dürfe niemals Geräusche machen, ihre Stimme dürfe nicht über die Mauer dringen. Sie hielt sich ihr Leben lang daran. Aber ich wollte komponieren und mir dabei ein Mädchen vorstellen, das im Strudel des Schicksals trotzdem tanzt. Für meine Mutter war es als Frau auch nicht leicht. Als sie sagte, das ist endlich mein bester Moment, ich bin gerade glücklich, wurde sie krank und verlor ihre Mutter. Aber dank dieser beiden Kriegerinnen konnte ich das Leben führen, das ich mir gewünscht habe. Dafür bin ich extrem dankbar. Als Einwanderin in einem fremden Land kann es aber auch eine Herausforderung sein, seinem Traum zu folgen. Ich weiß aber, dass alles, was wir tun, der nächsten Generation helfen wird.
1: But being the first immigrant living in foreign country, following my dream, can be also challenging. But I'm sure we know that everything we do will help the next generation.
0: Jihye Lees zweites Album, There in Mind, das wurde vom zeitgenössischen Big Band Guru Darcy James Argue produziert, inklusive dem Titel Unshakable Mind, das den BMI Charlie Parker Kompositions-Jazzpreis gewann, reflektierte sie darin die Kämpfe, Hoffnungen und Zweifel als zugewanderte Jazzmusikerin in New York, von denen sie eben sprach. Interessanterweise hatte Jihye Lee in Südkorea weder eine klassische noch eine Jazz-Ausbildung. Stattdessen war sie als Indie-Pop-Sängerin unterwegs, bevor sie 2011 dann in ihrem Studium am Bostoner Berklee Institute die Liebe zum großen Sound entdeckte. In New York dann nahm sie der letzten Herbst verstorbene Big-Band-Meister Jim McNeely unter seine Fittiche. Mittlerweile ist die Koreanerin eine der kommenden Stimmen im Big-Band-Jazz, hat für das New Yorker Lincoln Center und Wynton Marsalis oder das Carnegie Hall Jazz Orchestra geschrieben. Höchste Zeit also, sich mit der in der Big-Band zu präsentieren, in einem Geist, den Jihye Lee bei der Premiere von Infinite Connections so ausdrückte.
1: Even though we look different, we all go back.
2: Auch wenn wir unterschiedlich aussehen, haben wir alle gemeinsame Wurzeln, die weit zurückreichen. Wir Menschen streben gemeinsam nach einer besseren Zukunft und entspringen alle demselben Strom.
0: Von diesem kommenden Konzert am 22. Mai, da können wir natürlich noch nichts bieten, dafür aber hier noch ein Stück aus Infinite Connections.

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Am 22. Mai ist sie also in Hamburg, die südkoreanische, in New York lebende Komponistin Jihye Lee, im Studio 1 Konzert der NDR Big Band am Hamburger Roten Baum. Beginn ist 20 Uhr. Damit ist der Mai noch nicht vorbei für die Big Bandler. Zum Monatsende geht's nämlich zurück in die Zukunft. Zurück, weil das Programm mit den Hamburger Electro-Jazz-Groovern von Toy Toy schon ein paar Mal gespielt wurde. In die Zukunft, weil es ziemlich zeitgenössisch ist, weil es Spaß macht und deswegen weitergespielt wird. Für hiesige Norddeutsche am 29. Mai ab 19.30 Uhr in der Stadthalle Neumünster, für andere in Folge auch im spektakulären Münchner Bergson-Saal mit seiner individuell einstellbaren Raumakustik und danach noch in Heidenheim an der Brenz. Ob die Alp dann wackelt, wenn Hamburger Hip-Hopper und die NDR Big Band dort aufschlagen?

Back to the Fusion. Die hippen Hamburger von Toy Toy und die India Big Band beim Elb Jazz Festival 2022 ab Ende Mai zusammen auf Tournee. Bleibt im Big Band Magazin heute noch der Ausblick auf die Big Band Sendungen im Mai. Nächste Woche erinnern wir anlässlich seines 80. Geburtstags an Jack Walrath. Das ist jener Trompeter und Komponist, der die letzten Jahre bei Charles Mingus zugebracht hat, viel von dem genial-cholerischen Bassisten gelernt, aber eben auch viel gelitten hat und nie so wirklich ganz aus dessen Schatten treten konnte. Was nichts macht, denn Walrath hat nicht nur Mingus-mäßiges, sondern auch eigenes mit der India Big Band aufgenommen. Davon zu hören am 8. Mai hier in der Big Band-Sendung. Eine Woche darauf, am 15.05., erinnern wir dann an eine Big Band-Ikone. Carla Bley wäre am 11. Mai 90 Jahre alt geworden. Die 2023 verstorbene Pianistin und Komponistin war ja insgesamt dreimal Gast der India Big Band. Da gibt's also viel zu hören und zu entdecken. Am 22. Mai folgt dann, wie schon erwähnt, hier im Big Band Magazin More Miles, Musik von Miles Davis in NDR Big Band Lesart. Und am 29.05. schließlich folgt eine weitere Sendung über einen weiteren Trompeter. Claudio Roditi hätte da einen Tag zuvor seinen 80. Geburtstag begangen, jener Musiker, der mit dem Saxophonisten Paquito de Rivera so viel für den Schmelz aus Latin und Jazz getan hat und trotzdem auch mit der unter Biberger Hofmusik aufspielte. Dieses Big Band Magazin beenden wollen wir mit einem Ständchen für ein weiteres Geburtstagskind. Das NDR Big Band Mitglied Frank Delle wird diesen Monat 60 Jahre alt. Alles Gute und Strong Chops weiterhin von dieser Stelle aus. Der Saxophonist hat ja mit der NDR Big Band und seinem Trio auch eine CD aufgenommen. Daraus hören wir zum Abschluss 7, 7:15. Das kommt zeitlich zu dieser späten Stunde nicht so ganz hin. Wer den Titel punktgenau um 7:15 hören will, in ARD Sounds, der ARD Mediathek, steht diese Sendung zum Nach- und jederzeit hören bereit. Damit danke fürs dabei gewesen sein. Tschüss und gute Nacht. Im Studio war Henry Altmann.

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1: Um 0 Uhr mit Gabriela Kühne. US-Verteidigungsminister Hexas hat angeordnet, 5000 Soldaten aus Deutschland abzuziehen. Ein Sprecher des Pentagon sagte, der Schritt solle binnen 6 bis 12 Monaten abgeschlossen sein. Aus der Nachrichtenredaktion Lukas Knauer.
2: Präsident Trump hatte den Abzug bereits vor einigen Tagen angedroht. Zuvor hatte Kanzler Merz unter anderem gesagt, die Iraner würden die USA in den Verhandlungen über ein Ende des Krieges demütigen. Allerdings hatte sich auch schon in den Wochen davor das ohnehin angespannte Verhältnis zwischen Washington und den meisten anderen NATO-Verbündeten weiter eingetrübt. Trump hatte ihnen vorgeworfen, die Vereinigten Staaten nicht genug bei ihrem Krieg gegen den Iran zu unterstützen. Derzeit sind mehr als 36.000 US-Soldaten in Deutschland stationiert.
1: US-Präsident Trump hat höhere Zölle auf Autos und Lastwagen aus der EU angekündigt. Der Zollsatz soll ab kommender Woche auf 25% angehoben werden. Aus der Nachrichtenredaktion Rainer Glitz.
3: Auf seinem Online-Dienst Truth Social schrieb Trump, die Europäische Union halte das vereinbarte Handelsabkommen nicht ein. Deshalb werde der Zollsatz auf europäische Autos und Lastwagen auf 25% erhöht. Das im vergangenen Sommer vereinbarte Abkommen hatte die US-Zölle auf Fahrzeuge und Ersatzteile aus der EU auf 15% begrenzt. Die Ankündigung erfolgte kurz nachdem Trump Bundeskanzler Merz scharf kritisiert hatte. Ein Großteil der Autoexporte aus der EU kommt aus Deutschland. Die deutschen Hersteller würden von den Zöllen entsprechend hart getroffen werden.
1: Am gestrigen Tag der Arbeit haben sich nach Angaben des Deutschen Gewerkschaftsbundes bundesweit rund 370.000 Menschen an Demonstrationen beteiligt. Sie richteten sich gegen mögliche Einschnitte bei der Rente, Gesundheitsversorgung und Sozialleistungen. Die DGB-Vorsitzende Fahimi warnte bei der zentralen Kundgebung in Nürnberg vor Rückfällen in die Anfangszeiten des Kapitalismus. Sie lehnte insbesondere eine Abschaffung des 8-Stunden-Tags ab. Der Schiffskonvoi mit dem gestrandeten Buckelwal befindet sich mittlerweile auf Kurs in der Nordsee. Der Schlepper, der den Lastkahn mit dem Tier zieht, ist am Abend nördlich der nördlichsten Spitze Dänemarks in Richtung Norwegen unterwegs gewesen. Bereits gestern früh sollte der Wal diesen Punkt, an dem Ost- und Nordsee aufeinandertreffen, passieren. Wegen hohen Wellengangs war das nicht möglich. Das waren die Nachrichten. Das Wetter in Deutschland. Klar und trocken, Tiefstwerte plus 12 bis minus 1 Grad. Tagsüber anfangs sonnig, später von Westen her mehr Wolken und teils kräftige Schauer und einzelne Gewitter. Höchstwerte 21 bis 29 Grad, an der See kühler. Am Sonntag im Südosten zeitweise heiter, sonst Richtung Norden vereinzelt Schauer. Es ist 0:03 Uhr.
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5: Heute mit Aufnahmen aus den Archiven des SWR im ersten Teil. Herzlich willkommen, am Mikrofon begrüßt Sie Marlene Reichert. Das Freiburger Barockorchester eröffnet unter Leitung von Gottfried von der Goltz mit dem Konzert für 2 Cembali und Orchester in Es-Dur von Wilhelm Friedemann Bach. Solisten sind Michael Behringer und Robert Hill am Cembalo.

Zusammen mit dem Freiburger Barockorchester unter Gottfried von der Goltz spielten Michael Behringer und Robert Hill am Cembalo das Konzert S-Dur für zwei Cembali und Orchester von Wilhelm Friedemann Bach. Als nächstes lyrisch-melodisch-kantabel und mit eleganter, klarer Harmonik das Kammerkonzert für Oboe und Orchester von Mario Castelnuovo Tedesco. Loje Schlenczysch musiziert zusammen mit dem Kammerorchester Arcata Stuttgart unter Patrick Strupp.

Loja Schlentschisch und das Kammerorchester Akata Stuttgart unter Patrick Strupp mit dem Kammerkonzert für Oboe und Orchester von Mario Castelnuovo Tedesco. Er lebte in bewegten Zeiten, der gebürtige Florentiner Luigi Cherubini. Mit 26 hat er sich 1786 dauerhaft in Paris niedergelassen, wo er das französische Musikleben ein gutes halbes Jahrhundert lang mitgeprägt hat. In dieser Zeit erlebte er Absolutismus und französische Revolution, Konsulat und Kaiserreich, Restauration und Julirevolution. Als Opernkomponist hat er sich etabliert, seine 6 Streichquartette gelten unter Kennern als Geheimtipp. Und hier kommt das 6. in A-Moll mit der Hausmusik London.

Mit dem 6. Streichquartett in A-Moll von Luigi Cherubini hörten wir die Hausmusik London. In den Garten geht's mit Musik von Albert Roussel. Der hat 1912 ein Insektenballett geschrieben und die Hauptrolle hat die Spinne. Höhepunkt des ganzen Geschehens ist das Festmahl der Spinne. Und hier kommt's mit dem Radiosinfonieorchester Stuttgart des SWR unter Stéphane Deneuve.

Le Festin de l'Araignée, der Festschmaus der Spinne von Albert Roussel. Stéphane Deneuve leitete das Radiosinfonieorchester Stuttgart des SWR. 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Jetzt mit dem Kurtlibet von Kurt Weill. Das sind 4 Stücke aus seinem Kindertheater Zaubernacht. Dzsegosz Nowak leitet das SWR-Rundfunkorchester Kaiserslautern.

Das SWR-Rundfunkorchester Kaiserslautern unter Leitung von Grzegorz Nowak mit dem Quodlibet von Kurt Weill. Gleich die 2 Uhr Nachrichten. Bis dahin begleitet uns die Pianistin Katharine Gordelace mit dem Frühling aus den polnischen Liedern von Chopin in der Klavierfassung von Liszt. Und danach geht's weiter im ARD-Nachtkonzert mit einer Ouvertüre von Florence Price.

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1: 2 Uhr mit Gabriela Kühne. Die USA werden laut Verteidigungsministerium etwa 5000 Soldaten aus Deutschland abziehen. Der Vollzug soll schrittweise über 6 bis 12 Monate erfolgen, sagte ein Sprecher des Pentagon. Aus Washington, Anne Schneider.
2: Er betonte, dies sei Teil einer Überprüfung der US-Truppenpräsenz in Europa und orientiere sich an den aktuellen militärischen Anforderungen. Dennoch bleibt Deutschland der wichtigste US-Militärstandort in Europa. Der Sender CBS berichtet, dass zentrale Einrichtungen wie die Air Base Ramstein sowie die US-Kommandos für Europa